0: heute noch genommen zu gehen. Nein,
1: nein, nein.
2: What you doing with this loser?